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0: Wir begrüßen nun auch alle neuen ausgetauschten Hörer.
1: Auch Wilhelm Ladio Blennel.
0: Genau das habe ich damit gemeint. Ja. Und nach dieser Begrüßung kommt auch gleich die Verabschiedung. Die Verabschiedung nämlich vom Waldemar. Denn jetzt kommt der Axel und der möchte nicht eine von seinen 60 Minuten abgeben. Denn er hat uns sehr, sehr viel Interessantes mitzuteilen. Hat er gesagt. Sie können ja sagen, ob es stimmt.

0: Tja, in 14 Tagen bzw. in einer Woche, dann ist wieder unsere Sabine hier am Mikrofon von Radio 104. Servus, danke fürs Zuhören. Bis zum nächsten Mal.
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0: Ja, also eben haben wir einen Gruß raufgeschickt nach in 3500 Meter Höhe. Ich glaube, da können wir noch froh sein, dass wir hier unten sind, denn da oben ist es erheblich kälter als hier. Ja. Und vielleicht haben wir beide denselben Wunsch hier unten. Und da oben in Palermo bei Nacht ist es sicher wärmer als in Südtirol bei Tag.
1: Naja, das kann man also so und so sehen.
0: Ja, nicht? Aber jedenfalls mitten im Sommer kam der Winter. In Bayern waren am Freitag die ersten Gipfel im Voralpenland mit Schnee bedeckt. Auf der Zugspitze lagen 20 Zentimeter Schnee. Und die Zugspitze ist ja so klein gegen den schwarzen Stein.
1: Nicht? Und da ist ein paar hundert Meter, ja.
0: Paar hundert Meter, ja, natürlich, ja. Und auch der Wendelstein war leicht schneebedeckt. Im Allgäu schneite es sogar bis in die Tallagen. Ja, da haben wir es noch verhältnismäßig gut hier. Die Gipfel von Hochvogel, Nebelhorn und Fellhorn waren weiß. Die Schneefallgrenze sank auf 1500 Meter. Ja, und jetzt kommt natürlich schon wieder die Warnung, alle Jahre wieder, aber nicht am 30. August. Der ADAC empfiehlt Autofahrern für die höher gelegenen Passstraßen vorsorglich Schneeketten mitzunehmen. Das Stilfse Joch zum Beispiel kann derzeit nur mit Ketten befahren werden.
1: Das ist alles wunderschön, nicht?
0: Ja.
1: Nur, ich meine, die Meldung kommt Jahr für Jahr ein bisschen früher. Dieses Jahr schon im August. Ich weiß auch nicht, ob das so das Richtige sein wird.
0: Das liegt wahrscheinlich, naja, ist egal. Wir wollen jetzt nicht.
1: Nein, das liegt garantiert an Tschernobyl.
0: An Tschernobyl.
1: Denn irgendjemand, verdammt nochmal, muss die Schuld einfach tragen.

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unter dem Motto, wenn man seinen Gegner nicht besiegen kann, dann muss man das eben auf andere Art und Weise tun, nicht? Indem man also die freie Rundfunk oder die Rundfunkfreiheit in München so versteht, dass man, sobald jemand konkurrenzmäßig da ist, der gefährlich ist, dann wird er eben mit einer Frequenz belegt und aus dem Äther geräumt. Das ist die sogenannte Rundfunkfreiheit in München, so versteht man die dort. Und wenn sich jemand dazu bekennt, dass er eben Sympathien hat, und das sind also, wie wir wissen nun, wie wir in den letzten Tagen erfahren haben und wieder bestätigt bekommen haben, irrsinnig viele Leute, wenn sie denen also alle die Autoreifen zerstechen würden, dann müssten die aber Sturmtruppen anheuern.

0: Und dann kommt Herr Stürmann. Er wird Ihnen berichten, wie Klaviers Schlankheitsdragees gewirkt haben.
1: Also wir müssen dringend mal über mein zukünftiges Honorar sprechen, Bernie, denn wenn ich dermaßen zur Erheiterung beitrage, es freut mich natürlich ganz besonders, aber dann müssen wir das doch in klingender Münze irgendwie ein bisschen vertraglich
0: Du kriegst ja schon alles geschenkt. Überleg mal, andere Leute müssen für diese Schlankheitspillen irrsinnig viel Geld bezahlen.
1: Ja, von den Schlankheitspillen reden wir nicht, die brauche ich auch gar nicht. Ich habe heute Nachmittag schon einer Hörerin gesagt, dass ich 87 Kilo wiege und 1,85 Meter groß
0: bin. Und hat den Schreck bekommen, ne?
1: Nee, da hat sie sich gefreut und gesagt, ich habe gewusst, dass du Kühe bist.
0: Ja, du, ich meine, das ist ja stadtbekannt, aber auf der anderen Seite, ich meine...
1: Stadtbekannt? Landbekannt?
0: Also bitte komm, wir wollen ja nicht übertreiben, nicht? Also,
1: for Country oder so.
0: Ja, jetzt kommt ihr noch in die Charts damit. Nee, Kinder, lasst uns lieber ein wenig Rade brechen mit Gianna Nannini, Bella, wie heißt das Ding da? Nee, Bello. Aha, das ist der. Das ist der Hund, das ist der Song für alle Hunde. Hund Bello e Impossibile. Das heißt irrsinnig toll oder so. Und der Franz aus Bobingen möchte Heidi und Dieter grüßen. Ich mache jetzt mal hier eine Fliege, eine Mücke oder sonst irgendwelche Insekten. Vielleicht? Und dann geht das hier weiter mit dem Mr. Sandman. Ich danke Ihnen, dass Sie mitgemacht haben und ich bitte um Entschuldigung für alle Klavierobjekte, die heute Abend durch die Gegend flogen. Aber kann nichts dafür.

0: Keiner wäre, nimmst du am Bauch zu.
1: Ja, das war auch die wichtigste Meldung des Tages übrigens.
0: Meine Damen und Herren, bevor wir weiterfahren in unserem Programm, die Funkwerbung.
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0: Ja. Und nun, meine Damen und Herren, kommen wir zu unserem ersten Musikwunsch, der nach Mittenwald geht.

0: Hello, morning sun.
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0: Einen schönen guten Morgen aus Südtirol. Heute weckt sie.
2: Guten Morgen, meine Damen und Herren. Heute Morgen für Sie zuständig in der Redaktion sitzt Waldemar Müller-Unrath. Naja, der schmeißt gleich mit irgendwelchen faulen Eiern. So, und auf dem Schleudersitz hat Platz genommen Bernd Kühl.

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Damit hallo und guten Morgen. Begrüßung zur letzten Shopping-Sendung in diesem Jahr. Heute am Mittwoch, dem 31.12.1986. Geht es Ihnen einigermaßen gut? Na prima. Wir senden übrigens, Sie werden es gemerkt haben, jetzt wieder auf der 104,05 MHz im UKW-Bereich. Alles freut sich. Sehen Sie, so schnell sind wir nämlich nicht klein zu kriegen.

Darf ich vielleicht nochmal auf unsere Spielregeln zu sprechen kommen? Manche Leute wollen das ja einfach nicht begreifen oder können es nicht begreifen oder denken immer wieder, ach, lass den doch erzählen, ich kenne da eine Geheimnummer und da, ja, scheiße, Lotte, eine Denkstepuppe wollte ich sagen, so nicht heute mal, nein, nee, bitte, wir haben alle Leitungen dicht gemacht, bis immer auf die jeweilige Lotto-Leitung, die wir dann für 20 Minuten aufmachen. Dann machen wir die wieder zu und eine andere wieder auf. Sie kennen das ja, machst A-Loch auf und B-Loch zu. Blockflötenunterricht haben wir alle mitgekriegt. Also uns genauso machen wir das. Momentan ist bis ungefähr 14:20 Uhr unsere Leitung 3 in Betrieb. 7, 6, 4, 6, 5, 5.

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Sperrtink. Da können Sie sicher sein, in einer der nächsten Sendungen haben wir dann Ihren Wunsch dabei und werden Sie dann auch persönlich grüßen. Gut, Dal Davis haben wir jetzt hier mit England, England. Diese Wünsche, diese Grüße gehen in die Richtung von, ganz in die Nähe von Stuttgart, sogar nämlich nach Leinfelden-Echterdingen. Wir grüßen dort den Hermann sehr herzlich und hier ist Dal Davis.

Es ist 12 Uhr gewesen mit dem letzten Ton des Zeitzeichens. Ich wünsche Ihnen einen guten Appetit. Hier ist Südtirol 1. Hörbar. Wieder hörbar, nachdem wir einen Teil des gestrigen Abends und den ganzen Vormittag uns leider nicht bei Ihnen melden konnten. Verehrte Hörerinnen und Hörer, wir bitten Sie um Verständnis dafür. Ich sag's ganz klar, wir hatten ein technisches Problem. Unsere Techniker haben es hoffentlich endgültig nun behoben. Die Sendung kann losgehen. Sie geht los mit einigen neuen Nachrichten.

Meine Damen und Herren, ohne unser Zeitzeichen wird es heute 20 Uhr und jetzt gleich und vielleicht oder so. Leider ist unser Zeitzeichen in Urlaub. Piep, piep, piep, piep. Noch ein Piep. Okay, sagen wir mal, es ist 20 Uhr. Bitte? Ach so,

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0: Konnte da oben schön die Stecker drin lassen, nicht? Sonst wären unsere Hörer böse. So, das war dieses, das war unsere Laufnummer 11, die Dire Straits und Money for Nothing. Money for Nothing, so ist recht. Wir kommen zur Laufnummer 12. Doppelscholz.
1: Verliebte Jungs.
0: Verliebte Jungs, genau so ist.

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Ja, das war also wieder 3 Stunden lang Morgeninformation auf den Wellen von Radio Transalpin. Und für all jene, die sich jetzt im Bürostresse bewegen, bitte folgende Regel beachten, dass diejenigen, die in der Früh zu spät zur Arbeit kommen, sich rechts vom Gange weg bewegen, damit sie mit denen, die des Frühmorgens dann doch früher nach Hause gehen, mit denen nicht zusammenstoßen. Wir verabschieden uns am Mikrofon. Beärgerte sie heute Richard Wippel.

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0: Hallo und willkommen zum Radio Brenner Nachtprogramm. Ein Nachtprogramm, das einfach anders ist.
1: Hallo, hier ist Dietmar Schönherr. In der Sendung, die Sie jetzt hören, unterhält Sie der Axel.

0: Ja, hallo, was ist denn jetzt los? Normalerweise soll es doch schon längst weitergehen, ne? 5:31 Uhr, eine Minute nach 5:30 Uhr ganz genau.
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0: Bonn, weiter Streit in der Koalition um Steuern. Bonn, die SPD prüft Verfassungsklage gegen Postreform. Kiel, Zweifel an Echtheit des Barschelbriefes an Stoltenberg. München, die Gewerkschaft HBV gegen Dienstleistungsabend. Madrid, OPEC-Ausschuss berät über Rohölförderquoten. München, die Deutsche Bundespost errichtet Störsender gegen Südtirol 1 auf dem Olympiaturm. Das Wetter heute, Süddeutschland, wolkig bis bedeckt und Regen. Die Temperaturen 10 bis 13 Grad in Österreich und Südtirol wechselnd bewölkt mit Niederschlägen. Die Temperaturen 13 bis 16 Grad. Die nächsten Nachrichten um 6 Uhr.

Im Moment, meine Damen und Herren, jetzt bitte nicht anrufen. Bitte jetzt nicht anrufen. Wir geben Ihnen dann wieder die Linien frei. Brian Hyland mit Ginny Come Lately für den Michael in Arenbach. Grüße gehen an alle Freunde.

keine Stütze wie hier verschiedene Leute im Studio, sondern brauche ich meinen Zettel, wo die Wünsche draufstehen. Da haben wir ihn schon. Recht herzlichen Dank. Lady Mary Rose und David Hanselmann. Ich kann auch gleich sagen, wer das Ganze hören möchte. Das Ganze geht wieder mal nach Urach auf die Schwäbische Alb. Mary Rose und David Hanselmann und die Lady, bitte.

0: genaue Zeit, 17 Uhr.
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0: Servus und einen wunderschönen guten Abend, liebe Hörer. Willkommen bei uns bei Radio Brenner 1 zum Brennerpoint. Am Mikro heute der Thomas.

0: 9 Uhr, guten Morgen. Nachrichten von Radio Luxemburg mit Pia Grundhöfer
1: und Jürgen Overdick.
0: Kurz das Wetter, leicht unbeständig, Gewitter, schwülwarm.

0: Hilfe! Das ist ja nicht mehr auszuhalten hier. Was habe ich denn jetzt hier angefangen?
1: Moment. Wo liegt nun Harburg?
0: Das wissen Sie jetzt gleich.
1: Ich muss vor mal eben, da ist noch jemand.
0: Hier muss man eben hören. Vielleicht kriegen wir unseren ersten Hörer jetzt live auf Sendung.
1: Ja.
0: Ich weiß nicht. Hallo? Hallo? Hallo?
2: Grüß, ja.
0: Ja, grüß dich.
2: Nee, hier ist der Joachim in München-Leim.
0: Joachim in München-Leim.
2: Ja, ich möchte euch allen vom Team recht guten Rutsch ins neue Jahr wünschen. Alles Gute für 87.
0: Danke vielmals.
2: Ja, dann euch nochmal mitteilen, ihr seid im Münchner Kabelnetz nur auf 106,1 in Stereo zu hören.
0: Und auf 103,5?
2: Habe ich gerade probiert, nicht.
0: Ist nicht da?
2: Nein, nur Rauschen.
0: Aha, dann müssen wir sofort uns fürchterlich beschweren.
1: Rauschen sind wir auch.
0: Ja, weil die Oberpostdirektion uns fröhlich diese 103,5 mitgeteilt hat. Nun ist es allerdings so, dass den bereits, das liegt höchstwahrscheinlich an mir, dass ich den unser zweites Programm nämlich...
1: Südtirol 9, ja?
0: Ja, das kann durchaus der Fall sein. Aber auf 106,1 geht alles bestens.
2: Wunderbar,
1: ja. Und zwar rauschfrei und in Stereo, oder wie?
0: Ja, ist doch sehr schön. Dann bedanken wir uns und wünschen einen guten Rutsch, ja?
2: Ja, und noch vielleicht irgendwann ein schönes Liedchen, ein schöner Oldie.
0: Ja, Oldies, die man kennt. Machen wir.
2: Alles klar.
0: Komm, Bernie. Kommt alles.
1: Spielen Sie mal an den anständigen Oldie.
0: Tschüss, mach's gut. So, das war jetzt das.

möchte ich Ihnen gern mitteilen, dass am Montag zwischen 19 und 20 Uhr hier auf dieser Welle, nämlich bei Radio Brenner 1 direkt vom Nürburgring, ein Gespräch gesendet wird mit Manfred Winkelhock. Darüber wird Ihnen dann aber am Montag der Axel noch mehr erzählen. Jetzt ist zunächst mal der Maurizio dran in 2,5 Minuten mit seinen Italia-Hits und der Waldemar verabschiedet sich von Ihnen mit den besten Wünschen für einen guten Abend.

0: Also zwei, ja, wie sehen sie denn aus, so, ja. Wie heißen sie mit Vornamen?
1: Caroline.
0: Caroline, ah, das hat sie selber gesagt. Und?
1: Karin.
0: Caroline und Karin sind also glücklich in Sterzing gelandet, liebe Eltern.

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Unsere dreistündige Hörbar versorgt unsere Hörer bis 13 Uhr mit Nachrichten, Informationen über das aktuelle Tagesgeschehen, ausführlichere Meldungen zum Wetter und immer das Aktuellste aus der Verkehrsredaktion für unsere Autofahrer. Interessantes aus dem Tagesgeschehen wird von unserer Münchner Redaktion aufgearbeitet. Die entsprechenden Ansprechpartner der Meldung zur Meinungsäußerung oder zur Stellungnahme live per Telefon über den Sender geschaltet.

0: Was meinen Sie, was passiert?
1: Er sagt,
0: ich melde mich mit Südtirol 1 und da schreit dann jemand ins Telefon, hier ist Augsburg, aber ich bin kein Muffel. Das war leider gut.
1: Nein, finde ich hervorragend, dass die Augsburger sich wehren können. Ja. Weil ich find, du schimpfst immer auf sie. Sie sind so nette und sympathische Menschen.
0: Was hast du gesagt? So nette und sympathische Menschen? Also Rainer, das bitte nicht auf meine Hörer. Also,
1: ich sage das nochmal ganz langsam. So nette und sympathische Menschen.
0: Das hat er gut gemacht, dafür kriegt er auch einen Tusch. Moment.
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0: Angeschlossenes Radio Augsburg und Radio. Geht's los, weiter hier.

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die genaue Zeit 23 Uhr. 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

1 Uhr und 29 Minuten, liebe Hörer. Das war die Sendung für die Urlauber auf der freien Südtiroler Welle oder auch auf den Wellen von Radio Transalpin. Es verabschieden sich der Egon mit dem Spitznamen Dos und der Aaron vom Mikrofon.

0: Begrüßen wir nun auch wieder unsere lieben Hörerinnen und Hörer auf 106,4 MHz. Soeben hat sich nach langem, schweren Leiden unsere Flachspitze wieder dazu geschaltet. Wir freuen uns, guten Tag und herzlich willkommen auch auf 106,4 MHz. So, haben wir sie jetzt alle?
1: Fast.

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0: So, also, mit anderen Worten, wir haben Herbst und Sie haben es vielleicht auch gemerkt.
1: Oh ja, gell?
2: Ja, ja, es ist Herbst.
0: Herbst ist es, nicht nur die Mädchen, sondern auch die Blätter fallen. Und nun dachten wir so zu uns, wir machen heute Abend eine herbstliche Sendung.
2: Ja, nach dem Motto gemischter Wettersalat. So nannte das nämlich das Wetteramt in München.
0: Ja, aber das Wetteramt in München strahlt doch unsere Sendung gar nicht aus.
2: Aber wir deren.

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Oh ja. Let's groove. Na, Earth, Wind and Fire. Na, sage ich, weil ich mir selber gerade das Mikro abdrehen wollte. Heute ist ja Feiertag, ne? Powerplay für diese Platte von Chili. Come to L.A. Sie können auch in Innsbruck bleiben.

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13 Minuten vor 21 Uhr. So, wir wollen nur hoffen, dass uns Herr Klavier noch erspart bleibt. Ich weiß natürlich nicht, was sich da noch alles so abspielt. Ich übernehme keine Garantie. Also bei Stürmer, also haben Sie das mitgekriegt? Das ist ja ungeheuer, ne? Stürmer muss die Schlankheitspillen probieren, weil Tierversuche sind verboten. Leider gut, leider gut. Hans aus Pirsdorf möchte alle Bekannten grüßen mit Michael Cretu und dem Samurai.

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Also irgendwie hat zumindest die Stefanie Hellenberger in der Planeckerstraße 24b in 8 München 60 ein Schallplattenpaket gewonnen. Und wie? Ganz einfach, sie hat angerufen, sie hat sich bei unserem Gewinnspiel Radio C101 Gewinnspiel beteiligt. 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

4,15 Millionen Haushalte in der Bundesrepublik bezogen am 30. September über den Kabelanschluss der Bundespost Hörfunk- und Fernsehprogramme. Wie das entsprechende Ministerium heute mitteilte, hat die Post mit 357.000 neuen Kabelkunden in den letzten 3 Monaten ihr bisheriges Rekordergebnis, was immerhin eine Zunahme von 300.000 schon hatte, vom ersten Quartal 88 übertroffen. Natürlich hätten es auch noch mehr sein können, noch mehr Kabel sein können, wenn man beispielsweise einen Sender wie Südtirol 1 oder seinerzeit hieß er noch Radio Brenner nicht einfach zum Beispiel aus dem Kabelnetz von München herausgeschmissen hätte mit der Begründung, nein, Sender, die von dem Ausland nach Deutschland reinstrahlen, die nehmen wir nicht mehr ins Netz hinein, obwohl sie noch vor weniger Zeit damit, gerade damit geworben haben. Und deswegen sind jetzt natürlich etliche, auch speziell unserer Kunden, sage ich jetzt mal, unserer Hörer, beleidigt zu Recht.

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Wahnsinn, Wahnsinn, das war's, das Powerpack-Mix vom 1. November 1984. Dabei waren, na, jetzt muss ich mal gucken, Jelly Bean, Sideway Talk, Miami Sound Machine mit Dr. Beat, Diana Ross mit Swept Away, Yazoo und Situation und nicht zuletzt Paul McCartney, No More Lonely Nights. Und ich habe ein böses Foul begangen, ich habe nämlich vergessen, das Powerpack-Mix anzusagen, jetzt sage ich es halt ab. Unser Powerpack-Mix von dem Herrn, der uns hier wahrscheinlich alle noch in die Tasche stecken kann, nämlich vom Ernie. Und ich hoffe sehr, dass der Ernie sich hier mal öfter ans Mikro setzt.

wieder von Ihnen verabschieden. Sollte eine passende Anzeige für Sie dabei gewesen sein, dann geben Sie Ihrem Herzen ruhig einen Schubs, setzen Sie sich hin und schreiben Sie einen kurzen Brief an Radio Tirol, Dorf Tirol, Postfach 26 mit dem entsprechenden Kennwort. Wir, Roman Lang eben an der Technik und Alexa Bellotti am Mikrofon, würden uns freuen, wenn wir für alle unsere Interessenten hier einen Partner finden. Also dann, bis zum nächsten Sonntag um 20 Uhr. Auf Wiederhören und Dankeschön fürs Zuhören.

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0: Do you remember? Erinnern Sie sich? Herr Müller, bist du ja immer noch
1: da? Ja, ich bin immer noch da.
0: Ja.
1: Du, ich habe eine kluge Idee, eine Idee fix.
0: Nein, das kann gar...
1: In diesem
0: Hause sind solche Ideen selten.
1: Ja,
0: fixe Ideen sind schon eher.
1: Diese ist auch ganz selten.
0: Aha.
1: Aber ich mache mal folgenden Vorschlag.
0: Oh nein.
1: Machen wir doch mal so.
0: Wenn
1: heute der Tag traut zu Ende geht... Wenn der Tag zu Ende geht,
0: nicht wahr?
1: Und alle Leute schlafen.
0: Richtig.
1: Dann sollten wir doch ein schönes Programm senden.
0: Heute Nacht?
1: Ja. Ab 12 Uhr.
0: Ja.
1: Bei dir piept es am Tage und wir piepen eben in der Nacht. Und wir machen jetzt also ab 24 Uhr einen Piepton, einen Pfeifton.
0: Ja.
1: Einen schönen. Und den senden wir dann also...
0: Als Nachtprogramm.
1: Als Kontrastprogramm sozusagen fürs Testprogramm.
0: Wir bedanken uns für Ihren Ton und schicken ihn gleichwertigen wieder zurück, oder so.

6 Minuten nach 10:30, Radiobrenner 1, Dauerbrenner, Kombo aus Bad Wörishofen. Der grüßt den Donald, Nandel, Tina, Zenta und Günther.

0: Also wenn Herr Köpke und Company nicht überzogen haben, dann müssten sich auch die Zuschauer des deutschen Fernsehens wieder eingeschaltet haben. Guten Abend. Radioclub auf Radio Brenner 1. Einige Verrücktheiten stehen wieder an, das Ganze bis 23 Uhr mit aktueller Musik, versteht sich. Boing. So, wenn ich jetzt Glück habe, ist auch Günther mittlerweile eingetrudelt. Hallo Günther.
1: Schon lange, guten Abend.
0: Aha, schon lange. Naja, was heißt schon lange? Er weiß ja, dass wir erst so gegen 7:45 anfangen, also 20.15 Uhr. Und da hat er sich gesagt, lass dir mal ein bisschen Musik machen.
1: Dann reicht das doch, wenn ich um 20.14 Uhr und 59 Sekunden komme, oder?
0: Ja, wenn die Platte bis dahin ausgelaufen ist, dann geht
1: das. Nein, Bernie, ich weiß, ich muss dir immer am Anfang zur Seite stehen.
0: Richtig.
1: Damit du richtig motiviert bist für die Sendung.
0: Sonst komme ich nie in den Dingsbums, oder wie das so heißt. In den Fluss. So.
1: Richtig, richtig.
0: Aber
1: baden warst du auch?
0: Nein, ich will nicht ins Wasser gehen heute. Mein Gott, so schlimm ist die Sendung ja nun auch wieder nicht. Ne?

Hallo, ich weiß nicht, ob Sie mich verstehen können, aber wenn Sie mich verstehen, Hilfe! Oh Kinder, wir sind am Schleudern. Ich kann es Ihnen sagen, hier ist der Teufel los. Also alle Telefonleitungen glühen wieder. Und rufen Sie ruhig an. Immer lustig und... Meine Oma hat ein Sprichwort gehabt. Das ging also... Sie verstehen Spaß, ich auch. Also meine Oma hat immer gesagt, Junge, mach mal weiter. Immer schön weiter. Immer lustig und vergnügt, bis das den Arsch in Sage liegt. Nicht? So, und so wollen wir es heute halten. Die Rolling Stones mit... Ruhe. Mit Frechheit hier. Also, Franz aus Sterzing grüßt Herbert. Peng.

Ist das was? Na siehste. So, meine Damen und Herren, jetzt gehen wir langsam aber sicher auf die 21-Uhr-Grenze zu und dann, na, erstmal setzen wir einer Fata Morgana auf für den Armin in Landshut mit Grüßen an die Manuela.

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Ja, also bisher haben wir eine ganze Menge Hektik in der Sendung und ich glaube, so wird es auch weitergehen. Schönen guten Abend, meine Damen und Herren, und herzlich willkommen, wenn Sie sich jetzt gerade eingeschaltet haben zu unserer Oldie-Nacht. Oldies, Oldies, Oldies bis 2 Uhr früh, wenn Sie wollen. Bitte wählen Sie Ihren Lieblings-Oldie und die richtige Telefonnummer. Aus Deutschland 00 39 472 765 794 oder 764-654 oder 764-655. Aus Österreich 040-472-765-794 oder 764-654 oder 764-655. Guten Abend auch in Südtirol, 0472 765

Wir haben jetzt für einige Minuten die Spezialleitung geschaltet. Nur für Sie, die Sie am Dauerbrenner-Gewinnspiel teilnehmen. Sie erreichen uns aus Deutschland über die Nummer 0039 472 64654. Aus Österreich über die Nummer 040 472 64654.

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0: Die Zeit, es ist 19 Uhr.
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0: 19 Uhr geworden. Mhm. 19 Uhr. Rolle, Rolle, Rolle, Rolle, Rolle, Rolle. Was ist das denn?
1: Rock'n'Roll, ja.
0: Eine nette Andeutung. Ich begrüße Sie zu einer Stunde Rock'n'Roll. Guten Abend.

Herzlich willkommen, meine sehr geehrten Damen und Herren. Guten Morgen, wünscht Ihnen Radio Sanavelle. Hier das Programm für den heutigen Montag. Wir starten wie immer jeden Tag mit Tag für Tag bis 9 Uhr. Um 9 Uhr der Pressedienst und die Wettermeldungen. 9.05 Uhr Happy Music bis 10.30 Uhr. Dazwischen um 10 Uhr Servicemeldungen mit dem aktuellen Straßenzustandsbericht für alle Autofahrer und Banknoten und Devisenkursen für den Fremdenverkehr. Um 10.30 Uhr Songs und Instrumentals und um 11 Uhr gut gelaunt mit volkstümlichen Klängen. Um 12 Uhr geht's weiter mit Instrumentalhits, 12.30 Uhr für Schlagerfreunde, um 13 Uhr wieder Servicemeldungen mit dem Straßenzustandsbericht und einer Programmvorschau für den Nachmittag.

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Freunde, Top-Tour heute Abend. Da folgt gleich unsere Telefonnummer bekannt geben, falls ihr uns anrufen wollt, falls ihr Wünsche habt. Von Deutschland aus bitte ruft 0039 471 und dann 44667. Von Österreich aus 0404 71 und dann 44667 und für Bozen gilt natürlich nur 44667. Noch einmal die Vorwahl von Deutschland 0039 und von Österreich 040.

Soweit, meine sehr verehrten Damen und Herren, die Weltnachrichten. Im Rahmen des Morgenjournals von Radio 104 nach einer kurzen Werbeeinschaltung verlesen wir die Landesnachrichten.

0: 6:44 Uhr. Ich habe jetzt die große Freude, ein Geburtstagskind begrüßen zu dürfen. Guten Morgen, Günther.
1: Guten Morgen.
0: Ich hoffe, kannst du mich hören, ja?
1: Ja, ich kann dich ganz gut hören.
0: Na, wunderbar. Günther wohnt in Bad Tölz, feiert heute Geburtstag. Darf man fragen, wie jung oder wie alt du wirst?
1: Ich fange eigentlich den Nuller, lasse ich weg, ich fange mit 4 an.
0: Na, was heißt denn das? Lass das Ding doch da stehen, ist doch ganz in Ordnung so. Finde ich gut.
1: So. Ja, ich gehe immer ab jetzt wieder dann, statt auf jetzt.
0: Wie, was heißt das?
1: Ja, ich gehe zurück, wer dran, 39, 38 und so weiter.
0: Ist eine gute Idee. Sollte man eigentlich machen, ne?
1: Ja.
0: Ja, gut, Günther. Also wie gesagt, herzlichen Glückwunsch von uns zu deinem heutigen Geburtstag.
1: Danke, danke.
0: Und du wohnst in Bad Tölz.
1: Jawohl.
0: Was, da darf man fragen, was
1: ein
0: du...
1: Ein treuer Zuhörer von euch.
0: Das weiß ich, ja. Du hast das öfteren schon mal angerufen hier. Darf man fragen, was du beruflich machst?
1: Ja, ich bin der leitende Krankenpfleger im städtischen Krankenhaus.
0: Ah ja, naja, also, dann ist das doch auch was, nicht?
1: Da hast du schon mal gesagt, dass ja im Neuen wird gebastelt, gell?
0: Bitte?
1: Im Neuen wird gebastelt.
0: Ach so. Ja. Ja, Günther, ich, wie gesagt, ja. Also wie feierst du heute?
1: Im kleinen Rahmen.
0: So im kleinen...
1: Das Große kommt eigentlich erst später dann.
0: Das kommt später. Feierst du im Krankenhaus heute?
1: Nein, schon privat.
0: Schon privat.
1: Krankenhauskollegen, die lade ich erst am Montag ein. Dann.
0: Die ladest du am Montag ein. Naja, ist doch in Ordnung. Ja, gut, dann, wie gesagt...
1: Ich hätte noch einen Wunsch.
0: Einen Musikwunsch? Ja. Ja, welchen Musikwunsch hättest du?
1: Von Rimmler.
0: Ein Stefan...
1: Vogel der Nacht.
0: Sollst du haben.
1: Und zwar der Vogel der Nacht. Und zwar soll ungefähr so wie der Schatz, dass der Franz Josef Strauß schon gestorben ist. Der soll einen bayerischen Maskrug runterschmeißen. Und zwar alle auf die, die wo euch stören wollen, damit euer Sender kaputt geht. Okay? Der soll ihn richtig treffen, der bayerische Maskrug. Ja? Weil ihr habt so einen super Sender.
0: Ja, ich musste ganz ehrlich...
1: Der Wunsch geht in Erfüllung. Ja.
0: Weißt du, es ist so, ich finde es ganz toll, was du jetzt gesagt hast. Ich hoffe auch nur, dass das keiner in den falschen Hals kriegt, dass ich dich dazu angestiftet hätte, dass du jetzt also hier solche Sachen erzählst.
1: Das kommt von mir.
0: Nicht? Denn ich meine, man muss ja davon ausgehen, dass die Bundespost natürlich auch nicht aus freien Stücken handelt und da also einen Sender einschaltet. Da haben die eigentlich, die Jungs, die das machen, die haben da eigentlich recht wenig persönliches Interesse dran. Da stecken schon ganz andere dahinter, ne?
1: Der Franz Josef, der passt schon auf.
0: Das will ich hoffen. Das will ich hoffen. Alles klar. Und wenn ich irgendwie kann, dann werde ich ihm beim Maßkrug werfen helfen.
1: Mich würde es freuen.
0: Gell?
1: Ich gebe einen extra noch einen Schubs noch mit dazu.
0: Du schubst noch mit dazu.
1: Damit er ja schön trifft, die richtigen.
0: Das kann man nur hoffen, dass es die. Das kann man nur hoffen, dass es die richtigen trifft. Nicht? Ich meine, es wird auch höchste Zeit, dass so manchen Leuten da mal ihr doch relativ schmutziges Handwerk gelegt wird.
1: Genau.
0: Günther, ich danke dir ganz herzlich.
1: Ja.
0: Wünsche dir heute einen wunderschönen Tag.
1: Danke, danke.
0: Und lass es dir gut
1: euch
0: gehen.
1: Genauso,
0: und
1: euer Team, gell?
0: Vielen Dank und grüß deine Patienten von uns.
1: Ja.
0: Tschüss.
1: Danke, danke. Tschüss. Bye, bye.
0: Mittlerweile genau 13 Minuten vor 7.

Verehrte Hörerinnen und Hörer, wir hatten ein technisches Problem. Hier ist Südtirol 1. Wir sind wieder da. Es ist 11:11 Uhr. Um 12 Uhr beginnen wir wieder mit unserem normalen Programm, das heißt einer kurzgefassten Hörbar. Hörbar, ein gutes Omen. Ich danke Ihnen für Ihr Verständnis. Falls Sie es noch nicht aufgebracht haben sollten, bitte ich um Entschuldigung. Bis 12 Uhr.

Wenn Sie sich eben zugeschaltet haben, Sie haben die Ehre, Radio Transalpin zu hören. Wir fahren weiter mit Musik und dann Sportberichterstattung. Kurz vor 18 Uhr darf ich mich bei Ihnen noch verabschieden und die Weltnachrichten ankündigen.

Das war's von Tag zu Tag auf der Welle von Radio Transalpin. Herzlichen Dank fürs Zuhören. Morgen wieder. Sie hören jetzt dann die Weltnachrichten und um 18:05 Uhr Berichte aus Südtirol.

Meine Damen und Herren, Sie hören Südtirol 1 und Sie hören Ihre Sendung, Ihren Dauerbrenner, Ihre Musik, die wir Ihnen heute Abend ins Radio spielen. Wenn wir Glück haben, klappt das auch alles sehr hübsch. Für den Stefan in Puchheim geht nun was auf die Reise. Manuela wird gegrüßt und da soll ich fragen, ob die Einladung zur Berliner Weiße noch steht. Na, ich weiß nicht. Ja, und dann gehen an die Arbeitskollegen Grüße und an alle Motorradfahrer mit Europe on the Final Countdown. Nun muss ich dazu sagen, an die Grüße an die Motorradfahrer werde ich mich anschließen. Ich grüße besonders all diejenigen, die den Verkehr so empfindlich stören, an so herrlichen Stellen wie Kesselberg in Oberbayern, der eigentlich am Wochenende für Motorräder gesperrt ist. Nun sollte man sich wirklich fragen, ob die Motorradfahrer eh alle blind sind oder ob sie der Meinung sind, dass die Verkehrsregeln für sie keine Gültigkeit haben. Bei der Vielzahl der Fahrer kommt einem das so vor, wenn man unterwegs ist. Dadurch wird der Ruf allerdings nicht besser.

wunderschönen Sonntagmorgen. Sollten Sie das Wunschkonzert bereits miterlebt haben, auf den Wellenlängen von Radio Brenner 1, dann sind Sie ja schon recht munter. Und ansonsten lassen Sie sich von mir etwas wecken, musikalisch zumindest. Wir haben ja Sonntag und wie meint hier Chris Christopherson so schön, Sunday morning coming down. Ja, das wünsche Ihnen auch Ihr Begleiter, der Hardy.

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0: Love has got a line on you. Übersetzt, ich bin ganz schön verliebt in dich. Patti Smiles featuring Scandal. Das ging vom Nepo an Diwali. Wir sind ja sehr vielseitig. Eine kleine Demonstration dessen.
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0: Hier ist nochmal Scandal. Das ist sie. 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

0: Affen, der Wald wird gefällt. Sowas in der Richtung, dachte ich. Aber ich habe die Platte leider nicht gefunden. Ja. Deswegen spielen wir die Stranglers mit Golden Brown. Das ist auch nicht viel besser.
1: Ne? Tirol 1, die Alpenwelle.
0: Ja, die Albtraumwelle für Andreas in Penzberg.

So, liebe Leutlein, lasst es euch sagen, es hat wieder mal 6.30 Uhr geschlagen. 7.30 Uhr wäre allzu schön was. Und Martin Bierbaumer und Gerald Fleischmann sind natürlich bereit, sind willens und so, zumindest was wir so abschätzen können, auch durchaus fähig, euch wieder mal 1,5 Stunden lang zu bewecken. Mit dem Spruch eines alten griechischen Philosophen möchte ich heute meinen Wecker einläuten. Diogenes, das war der mit dem Fassel, in dem er gewohnt hat. Diogenes also hat einmal gesagt, ein Tropfen Glück ist mehr als ein Fass voller Geist. Und das natürlich Balsam auf meine Wunden. Ich hoffe, ich habe Glück, bringe sie munter und wohlgelaunt aus dem Bett an den Frühstückstisch und zur Arbeit. Und den Geist, den wollen wir zwar nicht ganz beiseite schieben, aber doch wenigstens noch eine Weile schlafen lassen.

sage ich jetzt, dass wir heute Abend überziehen. Und wenn das der Stürmann wieder hört, dann schmeißt er gleich wieder mit Platten um sich. Ne? Müssen Sie... Na, bitte, was habe ich gesagt? Schon passiert's wieder. Das sind dann die Platten, die auf dem Sender nachher so gehen. Sie hat Diamanten und da hat alles, was ihr... Nicht, das sind dann die Platten. So hören die sich dann an, ja. Ach, alles jubelt, alles lacht, wenn Stürmer in seine Sendung macht. So, wir kommen zu den Beach Boys. Für Hansi und Michael in Erding. Grüße gehen an die Steffi und an die Klassen 10a und 10n. 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Yes, I am ready. I am aber so ready.

Guten Tag. Wenn Sie Ihr Radio Einerlei gründlich satt sind, dann drehen Sie weiter. Und wenn Sie dann auf einmal viele, viele alte Bekannte hören, sind Sie bei uns. Und wenn Ihnen dann die Musik noch in die Beine fährt, dann herzlich willkommen. Und jeden Tag einen guten Tag mit Radio Brenner.

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0: So ist das Recht, so soll es sein. Drum schalten Sie Ihr Radio ein. Im Fernsehen läuft die Tagesschau. Im Stall, da grunzt die Fett... Der ist nicht da. Im Radio gibt's den richtigen Renner. Die Sendung hier heißt Sauerpenner. Nee, da hat mir doch schon wieder einer das falsche Mannes. Oh, ich bitte mal. Guten Abend. Dieses Manuskript hier, das war Täuber.
1: Richtig.
0: Ja, nett.
1: Du musst ja auch mal einmal einen echten Versprecher hier geben.
0: Ja, und ich Depp falle rein. Ach, so ist es richtig. Freue mich, Sie alle zu sehen. Dabei können Sie mich hören. Also, so viel Schizophrenie innerhalb von einer Minute und 20 Sekunden müssen Sie mir erstmal nachmachen. Ich freue mich, wenn Sie alle da sind, wünsche Ihnen einen schönen guten Abend und freue mich auf 2 Stunden Ihrer Lieblingsplatten. Guten Abend nochmals und hier sind die Telefonnummern. Wenn Sie Lust und Laune haben, rufen Sie an, wünschen Sie sich was. Aus Deutschland die Vorwahl 0.

0: Samurai. Samurai, Entschuldigung. Das mache ich dann mal wieder. Die Jutta aus Karlskron möchte gerne den Norbert grüßen. Und wenn er gerade zuhört, also sofort anrufen. So, das war das. Und dann hat sie gesagt, also pass mal auf von, du kennst doch das im Kino, nicht? Wenn dann also immer so die Langnese-Eiscreme kommt und dann, ja, soll ich jetzt mein Röckchen anziehen dann und mit dem Bauchladen da durch die Reihen latschen hier und fragen wir dann nun hier, Dings da will da oder was? Oder wie hätten sie es denn gerne? Also ich war mir dann klar, dass sie Beagle Music meinte. Beagle, das sind diese Hunde mit den langen, fürchterlichen, flappigen Ohren. Eyes in the Sunshine. Bitte schön, bitte sehr, bitte gleich, bitte sofort. Ne?
1: Klavier.
0: Nein!
1: Sei Sie mein Esser, den Herr Kühl
0: ansprechen. Herr Kühl ist am Telefon, ja.
1: Ja,
0: ich bin selber, ja.
1: Sei Sie, Herr Kühl, Sie hätten doch immer so Probleme, wenn Sie bedingt sind, noch einige Wünsche haben, nicht?
0: Ja.
1: Die Sie nicht erfüllen können.
0: Haben Sie die Platten?
1: Ich wollte eigentlich Folgendes sagen.
0: Ja, was
1: Wir haben nun zwei männliche

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0: 15 Uhr, 50 Minuten, Powerpack nähert sich seinem Ende, aber es ist noch nicht ganz zu Ende.
1: Radio C mit Nepo. Dance on your knees.
0: Klar, etwas weniger Gas bitte.

Sonne in Bayern, Nebel in Hessen, um auf das Thema nochmal zurückzukommen, Wolken in Schleswig-Holstein, von heißem Strand keine Rede mehr. Die Bundesrepublik befindet sich derzeit nach Angaben von Meteorologen zwischen allen Wetterfronten. Während Bayern gestern einen ruhigen und milden Herbst erlebte, zeigte sich weiter im Norden der Oktober überhaupt nicht mehr von seiner goldenen Seite. Daran soll sich auch am Wochenende sehr wenig ändern. So kündigte das Wetteramt München für das Wochenende ideales Wanderwetter an. Im Voralpenland sollen die Temperaturen bis auf 20 Grad steigen. Für Norddeutschland werden hingegen nur Temperaturen um 11 Grad erwartet. Ist ja wunderschön. Kann ich wieder mal auf den Sender raufmarschieren, ne? Wird sowieso Zeit, dass wir da oben ein paar Gegenmaßnahmen unternehmen. 6 Minuten nach 5:30 ganz genau. 5:36.

Naja, eines muss ich schon sagen, wir sind natürlich schon stolz auf unsere Sendungen, die wir zum Großteil alle selbst hier in unserem Studio produzieren. Aber wer von uns allzu schwere Kost verlangt, den müssen wir schon enttäuschen. Dazu sind wir doch zu klein und dazu fehlen uns auch die nötigen Mittel. Aber ist nicht allein die Tatsache, dass Hörer durch lokale Radiostationen wieder echten Kontakt mit ihrem Radio finden, dass sich der lokale Sender als Freund, als Ratgeber und Vermittler anbietet, schon Grund genug für die Existenzberechtigung solcher lokaler Stationen? Glauben Sie nicht auch?

0: Sehr verehrten Damen und Herren, beenden wir das heutige Morgenjournal nach den Werbeeinschaltungen auch den Weckerdienst. Ich darf mich von Ihnen im Namen der Redaktion des Weckerdienstes für heute wiederum verabschieden. Der Wecker meldet sich dann wieder montags morgen ab 7 Uhr. Abschließend noch die genaue Zeit, es ist 7 Uhr 41.
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0: Irene Cara war the feeling. Ein tolles Gefühl, nicht? Feels like heaven oder so ähnlich, glaube ich, geht das so, meine Damen und Herren. Bevor wir jetzt weitergehen, ich glaube für den Albert in Vilsbiburg und Grüße gehen an Frau Huber mit Maike Oldfield, sollten wir vielleicht noch, wie war das mit dem Rücksitz da? Das hat mich doch vorhin...
1: Das hat dich natürlich wieder fasziniert. Ja, es ist einfach so, dass die Leute eine Umfrage gestartet haben. Und zwar war das eine Zeitschrift, eine Frauenzeitschrift in Amerika, Ladies Home Journal. Und die hat ja immerhin reichlich Leserinnen, 350.000 in der Zahl und mehr.
0: Demokraten.
1: Und und so haben die Wählerinnen der Republikaner zwar mehr gefallen an Reizwäsche, man kann ja auch verstehen, ja, ne? Ja, als die Anhängerinnen der Demokraten.
0: Ja, aber was hat das denn nun mit den Demokraten zu tun?
1: Pass auf, geht doch weiter. Ziehen jedoch im Gegensatz zu diesen das Fernsehen der Liebe vor.
0: Ja, das kennen wir ja nun alles. Aber was hat das mit der Reizwäsche zu tun? Soll jetzt dann Herr Köpke in Reizwäsche die Tagesschau verlesen?
1: Das wäre doch mal was.
0: Das wäre was.
1: Dann würde sich natürlich der Bayerische Rundfunk ausschalten.
0: Meinst du?
1: Ja, das glaube ich
0: nicht. Naja.
1: Also nun haben wir eine eigene Tagesschau.
0: die verliest dann Herr Jauch mit Bommelmütze.
1: Oder ja, ich meine, also nicht nur der, da würden sich tatsächlich viele ausschalten, glaube ich. Meinst und das wäre doch mal witzig. Ne? Jeden Abend da in diesem steifen Anzug.
0: Guten Abend, meine sehr verehrten Damen und Herren.
2: Ja! Yeah.
0: Klavier. Oh Gott.
2: Brauche ich Kühl.
0: Nein, der ist weg.
2: Ja, wissen was mit Ihrem Techniker?
0: Ja, was ist damit?
2: Der ist ja genauso blöd wie die Moderatorin.
0: Also Herr Klavier, jetzt benehmen Sie sich mal ein bisschen.
2: Ja, ich rufe, kriegt man immer nur die Blöde. Warum stellt er diesen Mensch mich nicht einfach durch?
0: Ja, der hat Anweisungen.
2: Mit den Leuten reden kann.
0: Der hat Anweisungen.
2: Sie sind ja ein Sendungsverhinderer.
0: Was bin ich?
2: Das können Sie Ihr Techniker sagen.
0: So, ach, Sie...
2: Für mich ist was zählt. Wir haben in dem geschenkartigen Programmabend für den Weihnachten, Sie wissen ja, du bist ja bei Weihnachten,
0: ja.
2: Aber einige Sachen, die wir schon auch für den Silvester irgendwie
0: was für
2: sehen kann.
0: Für Silvester?
2: Ja, haben Sie denn vielleicht so ein bisschen Feuerwerk auf Ihr Sendemasten oben?
0: Was soll ich?
2: Dann immer den Sendetechniker oben so ein bisschen Feuerwerk machen, ne?
0: Herr Klavier?
2: Ja, das Sie ist dann auch wieder mit in unsere preisgünstige Schwachstromversicherung drin.
0: Herr Klavier!
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0: Ich möchte ihm im Mondschein begegnen.
1: Na, also ich lieber nicht, dann würde ich ihn vermöbeln.

Ich heiße Sie hier wieder recht herzlich willkommen zur Sendung von Tag zu Tag, dem aktuellen Service-Magazin am Nachmittag von Radio Transalpin. Jetzt begrüßen Sie Egon an der Technik und Theo vorne im Mikrofon.

Schönen guten Morgen. Your kiss is true. Hier ist Radio Brenner. 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Von jetzt bis 8 Uhr heißt es hier auf dieser Welle. Hello. Good morning. How are you? Schönen guten Morgen, meine Damen und Herren, und ganz herzlich willkommen hier wieder bei uns. Eine Menge Musik haben wir mitgebracht, aktuelle Musik, ein bisschen was aus dem Bereich der Oldie-Kiste, ein bisschen was zum Mitsingen, was ihr alle kennen, und ein bisschen was, was ihr aus den Federn schmeißt. Das könnte unter Umständen auch der Moderator sein, wo sie dann vor Schreck die Hände über dem Kopf zusammenschlagen. Und sehen Sie, genau das wollten wir eigentlich erreichen. Ich wünsche Ihnen

So, meine Damen und Herren, Radio Brenner, erstes Programm. Guten Tag. Angeschlossen sind alle Kollegen von allen anderen Sendern, die gerade zuhören. Genau 16 Uhr.

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2: Open End, so. Schönen Sonntagnachmittag wünscht der Willi hier aus dem Studio in Bozen. Crew Nummer 2 ist eingetroffen. Und ja, was macht man anders, wenn man eintrifft? Man lässt es krachen. In Bozen ist wunderbares Wetter, sofern ich mich erinnern kann, in München und Umgebung auch. Euch müsste also eigentlich genauso gut gehen wie dem Nepo, dem Stefan und mir hier in Bozen. Ja, und dann werden wir heute Nachmittag mal hier das Ferkel rauslassen. Open End bis, ja, wann es endet, weiß man noch nicht so genau. Es kommt auf die momentane Verfassung drauf an. Ich würde sagen, wir fangen erstmal an.

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wir machen auch gar keinen Hehl daraus, dass wir auf unser Programm sehr stolz sind und dass wir es mit großer Freude machen und dass man das auch merkt, nämlich unsere Hörer. So, und für die machen wir Programm und nicht für irgendwelche Verordner, die dort irgendwelche Verordnungen erlassen, um damit den Privatfunk so zu

22 Uhr. Sie haben drauf gelauert, stimmt's? Es ist wieder soweit. 2 Stunden lang machen Sie das Programm. 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

Turn the radio up, also das tun Sie bitte nicht. Dreh den Radio ab, verlangt er. Also Make Me Lose Control aus dem Film Dirty Dancing, das war Eric Carmen. 6:06, das waren fast 2 Stunden Hello Morning Sun am heutigen Sonntagvormittag. Danke Ihnen für Ihre Aufmerksamkeit. Um 10 Uhr, wie gesagt, kommt Camillo Felgen mit Camillos Plattenplaudereien. Viel Spaß dabei. Um 11 Uhr Waldemar Müller mit seinen Veranstaltungshinweisen. Nix wie raus. Danke Ihnen fürs Zuhören und wünsche Ihnen noch einen schönen Sonntag. Bis heute Abend, 21 Uhr. Tschüss und bye bye.

0: Sätze für all diejenigen, die der Meinung sind, sie könnten am Mikrofon hier bei uns und mit uns zusammenarbeiten. 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

0: Und mich freut es immer wieder, wenn die Anrufe aus Deutschland kommen. Hallo?
1: Hallo, hier ist der Jürgen aus München.
0: Guten Abend.
1: Ich bin der Hörer von Radio Tirol.
0: Ja.
1: Und es geht also jetzt zurzeit relativ gut hier in München, muss ich sagen. Und zurzeit von allen Südtiroler Radiostationen bei mir in München am besten, muss ich sagen.
0: Am besten, das freut mich sehr.
1: Und ich wollte bloß zur Korrektur noch sagen, die Frequenz ist also nicht 102, sondern 101,45 ganz genau. 101,45 Megahertz.
0: Also merken, 101,45.
1: Und da geht er relativ gut. Sollte wahrscheinlich 101,5 sein, aber auf 101,45 geht er etwas besser.
0: 101,45.
1: Ja, und ich weiß auch von vielen Bekannten, dass sie also auch jetzt gerade Radio Tirol hören und möchte also speziell meine Freundin Puchheim grüßen, wie da wären der Michael und die Angelika, die also auch, so viel ich weiß, gerade Radio Tirol hören. Und ja, das sei damit geschehen. Und Plattenwunsch habe ich eigentlich im Moment keinen, das überlasse ich euch dann.
0: Da können wir eine für Sie aussuchen.
1: Ja, genau.
0: Das freut mich ganz sehr.
1: Okay, ja, dann wäre es das aber eigentlich schon wieder aus München.
0: Dann freuen wir uns auf Ihren nächsten Anruf.
1: Gut, danke.
0: Gell?
1: Machst du weiter.
0: Ja, danke, freut uns. Dankeschön. Wiederhören.

Guten Abend, meine Damen und Herren. Aus dem Studio 1 hören Sie heute Abend live und in Farbe, wie immer, am ersten Samstag im Monat, die Oldie-Nacht. Angeschlossen sind sämtliche Piratensender der Deutschen Bundespost, die sie von Michael Gorbatschow gestohlen haben. Ja, und die weiteren staatlich gesponserten Terroristenprogramme. Wünschen Sie sich Ihren Lieblings-Oldie. Bitte Oldies. Das gilt auch für Österreich. Hallo! So, wenn Sie bei uns anrufen, sagen Sie uns bitte Ihren Namen, wo Sie wohnen. Das müssen wir auch wissen. Nicht, dass wir Sie alle besuchen kommen. Kann natürlich sein. Also viel Zeit haben wir heute Abend, nicht? Aber wir müssen ja wissen, wo wir die Grüße nachher hinschicken. Und die schönen Melodien, die Sie sich hoffentlich wünschen. Rufen Sie jetzt bitte. Aus Deutschland 00 39 472. Schwarzschilling soll auch ein bisschen was verdienen. Aus Österreich 040472 und aus Südtirol 0472. Unsere Rufnummern 765794 oder 764654 oder 764655.

Ja, während meine Kollegen, ich sehe gerade hier, gerade mal reingeschaut, des österreichischen Fernsehens wieder mal nicht gemerkt haben, dass seit ungefähr 10 Stunden ihre Uhr falsch geht. Ja, aber Gott, wie sollen die das auch merken? Das muss man denen vielleicht mal sagen. Also bei uns ist 7:50 Uhr, eine halbe Minute. Bei denen ist es 7:54 Uhr, aber in Österreich gehen die Uhren immer anders.

Das war Musik aus dem Jahre 1981 von der Gruppe ABBA. Von der LP The Visitors hörten wir jetzt den gleichnamigen Titel. Und das war's auch mit Mr. Sandman heute für Karfreitagabend. Dankeschön fürs Zuhören. Der Bernie macht hier gleich noch weiter mit einer Stunde Golden Oldies bis 0 Uhr. Dann gibt es bis morgen früh um 6 Uhr Nonstop Music. Und Herr Kühl und Stürmann werden Sie auch morgen früh mal wieder aufwecken. Das wird eine Chaotensendung, ich weiß es jetzt schon. Ja, nett. Ich habe einen Hall auf dem Kopfhörer, was ist hier los? Und also ich sage schon mal tschüss, nicht? Wie gesagt, Bernie macht eine Stunde weiter und wir hören uns dann morgen früh wieder um 6 Uhr. Machen Sie es gut und nochmal danke fürs Zuhören. Tschüss.

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0: Hallo Südtirol 1, schreibt hier Gregor Grun aus Freising. Ich hätte gerne von den Dire Straits Sultans of Swing gehört, da ich am Dienstag, den 10.12. nicht durchgekommen bin. Das tut mir aber leid. Sauerei, Punkt. Was heißt hier Sauerei? Wohnst du im Schweinestall? Grüßen möchte ich nun meine liebe Patricia. Ma, dieser alte Heuchler, was will er denn wieder davon? Den Andi und Flo, besonders Herrn Klavier. Ihr könnt mich mal, aber zwar alle.
1: Hieß dich Klavier?
0: Da bitte.
1: Setz dich mal, ich wollte mich mal ganz ordentlich beschweren bei Ihnen.
0: Warum?
1: Ich fürchte nicht, was da los ist. Er ist so krachter bei Ihnen. Kannst du dich mal ein bisschen leise spielen mit der Musik?
0: Warum soll ich denn leise spielen? Dann ziehen Sie doch ein paar Straßen weiter.
1: Sie ja, was glauben Sie denn, woher ich anrufe? Ich kann es auf Sie.
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0: Soweit, meine Damen und Herren, unser Nachrichtenüberblick. In einer halben Minute wird es genau 5 Uhr und 6 Minuten.
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Morning Sun. Einen schönen guten Morgen aus Südtirol. Einen wunderschönen guten Morgen, meine Damen und Herren. Wie gesagt, heute ist Freitag, der 21. Oktober. Und wenn Sie uns jetzt gerade zuhören, dann haben Sie Glück. Ja, muss man schon sagen, denn dann ist vielleicht in Ihrem Gebiet noch kein Störsender der Deutschen Bundespost auf unsere Frequenz angesetzt. Weiß man hier alles nicht, ne? Naja. Also wenn das der Fall ist, dann ist bei Ihnen jetzt gute Unterhaltung angesagt. Zumindest für die nächsten Stunden mal. Hello Morning Sun. Mit viel Musik, aktuellen Meldungen aus aller Welt. Die Akteure hier heute Morgen, Waldemar Müller, der die Redaktion betreibt. Bernd Kühl, der für Sie am Mikrofon sitzt. Und auch heute wieder mit unserem Hello Morning Sun Telefon. Wo Sie dann so zu jeder Stunde Ihre Lieben wecken lassen können oder sich selber einen Musikwunsch erfüllen können. Die erste Runde beginnt in etwa 5 Minuten. Na, ist doch alles sehr nett. So, jetzt hat 5 Uhr und 9 Minuten, 9 Minuten nach 5.

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Der Manfred aus Kissing bei Augsburg hat uns angerufen. Er grüßt erstens einmal das Radio Zedim. Das ist ja immerhin schon sehr wichtig und sehr nett von ihm. Und natürlich alle Radio C-Hörer.

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Hier ist Radio Brenner International, erstes Hörfunkprogramm. Ja, meine Damen und Herren, die neue fröhliche Welle aus Südtirol. Ich hoffe, Sie hören uns gut. Wenn Sie uns gut hören, würden wir uns freuen, wenn Sie uns kurz anrufen würden. Ich gebe Ihnen mal schnell die Telefonnummern durch. Aus Deutschland erreichen Sie uns jetzt unter 0039 472 65794. Deutschland 0039 472 65794. Aus Österreich erreichen Sie uns unter 040 472 65794. Was mich jetzt ganz besonders interessiert, sind unsere Hörer in Stuttgart und um Stuttgart herum. Wenn Sie uns vielleicht kurz anrufen könnten und uns mal schnell so einen kleinen Empfangsbericht durchgeben können. Also alles, was in Stuttgart und um Stuttgart herum ist und uns zuhört, bitte mal kurz anrufen. Dankeschön.

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0: So, how do you do? Frage, wie es Ihnen geht. Ich hoffe gut. Reicht mir mein Kopfhörer?
1: So ist recht, so. Meine Güte. Ja, hier ist heute Morgen schon wieder einiges los, kann ich Ihnen sagen. Die Telefone klingeln wieder mal auf allen Leitungen. Ich weiß zwar auch nicht warum, aber bitte, ich habe nur eine Leitung freigegeben, aber gut, macht's doch, was ihr wollt mit mir. Frau Schröcker aus Burgberg. Das liegt da irgendwo in der Nähe zwischen, nicht? Also, lass mich auch mit Rosenheim und Landshut. Möchte alle unsere Hörer grüßen und möchte den Engelbert hören.
0: Ja.
1: Und sie meint, wir sollen den Störsendern der Deutschen Bundespost ordentlich Kontra geben. Frau Schröcker, da können Sie sich drauf verlassen. Und wir...

Willkommen auf 103,4 MHz RZ Radio Zirog, unsere junge Tiroler Welle. Drei Stunden Sunday Morning warten nicht nur auf Sie, sondern auch auf mich. Und wir haben heute auch Zuhörer in Deutschland und ich möchte auf diesem Weg dem Herrn Schieferle alles Gute und Hallo sagen.

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So, das war ein bisschen Instrumentalmusik von Ricky King und ich möchte Ihnen noch die Zeit ansagen, bevor es hier bei uns musikalisch weitergeht, auf der fröhlichen Welle von Radio Brenner International. Sie wissen ja, wir senden 24 Stunden lang und Sie sind mittendrin in der Morgensendung, die noch bis 9 Uhr dauert. Und die genaue Zeit ist nun 8 Uhr und 19 Minuten.

für den Richard in Margerzhausen im Landkreis Augsburg. Da müssen wir schnell Grüße an Andrea loslassen. Andrea wohnt in Dinkelscherben. Nun frag mich um Gottes Willen nicht, wo Dinkelscherben ist. Weiß hier jemand, Wolfgang, weißt du, wo Dinkelscherben ist? Nein, Wolfgang macht nur Scherben, der weiß nicht, wo das ist. Eben, ja. Alles klar, aber das wollten wir nicht wissen. Dafür spielen wir jetzt Rose Garden und Lynn Anderson.

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und es ist 13:29 Minuten geworden. Im Namen der Freien Südtiroler Welle allen Zuhörern nochmals alles Liebe und alles Gute. Und wenn Sie für die Glückwünsche anrufen wollen, können Sie dies täglich von Montag bis Samstag tun, in der Zeit von 8:30 bis 10:30. Die Telefonnummer der FSW lautet Vorwahl 0473, Rufnummer 52 300. Ihnen allen ein schönes, geruhsames Wochenende und danke fürs Zuhören.

Es ist 8.30 Uhr, Radio Transalpin heißt Sie wieder recht herzlich willkommen heute am 20. September 1988 zur Sendung für den Urlaubsgast. Wir hoffen, bei dieser Sendung immer wieder für unsere Urlaubsgäste einige zahlreiche Informationen dabei zu haben. Egon sitzt an der Technik und Theo sitzt vor dem Mikrofon.

Sie können uns jetzt telefonisch erreichen. Wählen Sie bitte aus Deutschland die Rufnummer 0039 472 65794. Aus Österreich 040 472 65794. Aus Südtirol 0472 65794. Noch einmal die Telefonnummern aus Deutschland 0039 472 65794. Aus Österreich 040 472 65794. Aus Südtirol 0472 65794.

0: Was?
1: Hallo?
0: Ja, guten Tag.
1: Otis.
0: Ja?
1: Ja, hier spricht Klavier.
0: Ach, Herr Klavier.
1: Sind Sie kühl da?
0: Ja, ich bin hier.
1: Möchtest du hier heute da sein? Es ist hier Sonntag.
0: Ne? Ich bin da, ja.
1: Ja?
0: Ja? Na, was jetzt?
1: Aha. Ja, schön, Gunther. Weißt du, Herr Kühl, wir haben Sie ja nun lange nicht mehr gehört, nicht?
0: Ah, ja, Gott sei Dank.
1: Oder wir haben uns lange nicht mehr gehört.
0: Gott sei Dank, ja.
1: Ja, wie geht denn das denn so?
0: Danke, mir geht's ausgezeichnet, aha, ja. Und selbst auch, ja, oder?
1: Aber die Gelegenheit wollten wir ihm unsere recht herzlichen Glückwünsche übermitteln.
0: Ach was?
1: Gell, wegen...
0: Mit welcher
1: wegen
0: Frechheit?
1: Ihrer Beförderung, mit haben wir gehört.
0: Meine Beförderung? Ja. Wieso?
1: Die Beförderung. Nicht?
0: Welche denn nun? Reden Sie schon.
1: Sie sind hier jetzt Anrufbeantworter bei der Deutschen Bundespost. Nicht?
0: Was bin ich?
1: Oder wie?
0: Ja, sonst, aber Sie sind wohl nicht mal ganz bei Trost, oder
1: ja, wenn wir in München sind und uns so 15 Meter um den Olympiaturm rumbewegen, da hören wir dann immer, dass da die Deutsche Bundespost oder hier ist die Deutsche Bundespost mit einer Versuchssendung. Sind das nicht Sie?
0: Zum Versuchen reicht's gerade, das bin ich nicht. Nee,
1: ja,
0: nee,
1: das sind Sie nicht.
0: Nein.
1: Gott sei Dank. Ja, ich habe mich auch schon gewundert,
0: eben.
1: So tief können Sie doch gar nicht sinken.
0: Jetzt ist aber gut hier, dass da sind.
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0: Betriebsratsvorsitzender, Rechtsanwalt, Staatsanwalt, alles her, alles auf ihn.

0: aus dem Gelauf. John Paul Young. Mit Hambo und Movistar geht's weiter für die Gertraud in Schmiechen. Begrüßt Silvia und Petra und Karin und die Anja aus Holzhausen möchte gerne alle damit grüßen. Schönes Lied übrigens von Hambo, ne? Movistar war auch eine, wenn nicht überhaupt sein Erfolg, den er überhaupt hatte. So, also, Hambo und Movistar. Was?
1: Hallo?
0: Nein!
1: Ja, gut, hier
0: ach,
1: ist
0: nicht doch, hier. Bitte nicht.
1: Das ist immer schon fragen. Es ist Stürmann da.
0: Der Herr Stürmann ist nicht da, warum?
1: Ja,
0: warum?
1: Ja, das kann ich Ihnen gleich sagen.
0: Also, reden Sie.
1: Die Servicegeschenkboutique gibt nun die neuen Äxte für die übergewichtigen, gewachsenen Pellen, die Schlankpellen, Bauchfutsch.
0: Ach.
1: Ja.
0: Und was sollen Sie?
1: Ich dachte, dass wir an den Stümer sicher einen dankbaren Testobjekt haben.
0: Sicher, aber einen Sieger, ja. Nimmt die freiwillig, oder was?
1: Ja.
0: Das möchte ich sehen.
1: Wie machen?
0: Bitte?
1: Haben wir uns gedacht, dass wir den Stürmern eine große Packung von die Schlankheitspillen Bauchfutsch schicken werden.
0: Den wollen Sie schicken? Kostenlos. Sind Sie zu gütig, oder was? Oder haben Sie zu viel Geld?
1: Was?
0: Ja, ob Sie zu viel Geld haben?
1: Nee, nicht wegen Großzügigkeit. Weil Tierversuche sind doch verboten.
0: Herr Klappbier!
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Liebe Besucher hier im Saal, liebe Hörer draußen an den Radiogeräten, wenn Sie unterwegs sind, 3 Minuten und 40 Sekunden lang dauert es noch, das alte Jahr, das Jahr 1989, und dann ist es soweit, Silvester 1989 strebt seinem Höhepunkt zu.

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0: Hiroshima. So. Ach, Stürmann, wir haben gerade einen Motorradfahrer am Telefon gehabt, der hat gesagt, er hat auch so viel verrückte Autofahrer schon erlebt, dem können wir auch nur beipflichten. Ne?
1: Das stimmt auch, ja. Ich meine, der Mann braucht bloß mal die Strecke von Mittenwald nach Garmisch-Partenkirchen über die Landstraße zu fahren. Da erlebt man so viel verrückte Sachen, dass man kaum aushält, ne?
0: Das ist richtig,
1: hat er schon aufgelegt.
0: Ja, schade, den hätten wir jetzt gerne mal auf den Sender geschaltet. Ja.
1: Ich meine, aber da hat er recht, stimmt natürlich.
0: Das ist ganz klar, nur bitte, ich meine... Wollen wir mal das Thema vielleicht beenden? Ich glaube, das ist ganz einfach zu beenden. Es gibt überall schwarze Schafe. Nur die schwarzen Schafe unter den Motorradfahrern, die tun sich halt leider haben sich in den letzten Jahren sowas von schwer hervorgetan, dass man mit einer solchen Meinung halt nun leben muss. Das ist das Problem, nicht? Da beißt die Maus keinen Faden ab. Und natürlich gibt es in solch exponierten Stellen, wie wir sie in Bayern nun mal haben, die Berg- und Passstrecken, die dort zu fahren sind, die laden natürlich ein. Nur dann muss man den Motorradfahrern auch sagen, dass man die Kurven bitte ausfahren sollte und nicht einfach so quer da durch, nicht? Denn da könnte ja auch jemand entgegenkommen. Denken Sie bitte daran, wenn Sie ein Motorrad fahren, wenn Sie aus Bayern sind, wenn Sie Ihre Gegend gut kennen. Das sind nämlich die, die am ehesten... dann auf dem Felsvorsprung hängen.
1: Ne? Ich meine, auf der anderen Seite ist natürlich, und da haben ja auch viele Motorradfahrer recht, Motorradfahren überhaupt natürlich ein Stückchen Freiheit, ne?
0: Natürlich.
1: Was man sich so noch erhält oder so.
0: Sicher.
1: Ganz so viel haben wir ja alle
0: dann nicht dabei. Dann sollte man diese Freiheit aber auch wirklich erhalten und nicht alles daran setzen, dass irgendwelche Gesetzeshüter auf die tollsten Ideen kommen. Nicht? Vielleicht sollte man das mal von der Seite aussehen.
1: Da klingelt das Telefon schon
0: wieder. Nicht nur das. Andreas aus Regensburg möchte alle grüßen. Er findet, dass es ein tolles Gefühl ist, vielleicht Motorrad zu fahren. Ich fände es ein tolles Gefühl, wenn jeder so fahren würde, dass er den anderen nicht unbedingt in akute Lebensgefahr bringt.

0: Also wenn schon, dann ruckzuck.
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0: Aus Chicago kommt der kleine Klimpervogel, nicht? So, überall auf der Welt gibt es Hörer, die Südtirol 1 hören. Auch in Schwabmünchen. Ist das richtig?
1: Jawohl, das ist richtig, Bunny.
0: Ja.
1: Also erstmal herzliche Grüße an dich und euer Team.
0: Oh, vielen herzlichen doch auch. Schwabmünchen, würdet ihr vielleicht so liebenswürdig sein? Ich meine, jeder einmal im Leben nach Schwabmünchen, aber es gibt auch einige Leute, die nicht wissen, wo Schwabmünchen liegt.
1: Also Schwabmünchen, das ist ca. 30, 35 Kilometer von Augsburg ist das entfernt.
0: Ach, deswegen. Augsburg, ja, das kennt...
1: Ja, ich erwähne Augsburg nicht so gerne.
0: Ja, das kennen wir ja schon. Das kennen wir schon. Prima! Ja, also in der Nähe von Augsburg.
1: Richtig.
0: Augsburg ist der Parkplatz von Schwabmünchen.
1: Richtig, richtig.
0: Wir kriegen die Sache doch in den Griff. So.
1: Ja, eben, sag ich doch.
0: Prima. Und da hört ihr also zu. Und wer ist da noch so alles bei dir im Bunde?
1: Ja, also neben mir ist der Helmut. Das ist also mein Arbeitskollege und mein bester Freund. Das ist also ein alter Fan von dir.
0: Oh Gott. Na, der hat Geschmack, das muss man ihm lassen, ja.
1: Ja, ja.
0: Gut.

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Tutut. Ja, Tutut hat's nicht gemacht, aber klick. Aus Dittingen von der Schwäbischen Alb wird gemeldet. Super Empfang in Stereo und man bedankt sich. Wir bedanken uns für den Anruf. Dankeschön. 9 Minuten vor 4. Das war unser Lauf Nummer 24. Nummer 25.

Oh, Oldie-Time, ja, muss ja auch mal sein. Meine sehr verehrten Damen und Herren, der Dauerbrenner bekommt so ein bisschen ein neues Gesicht. Sie sollen dabei helfen. Am Morgenabend wollen wir nämlich so einiges mit Ihnen machen. Im Dauerbrenner wird es dann einige Langspielplatten zu gewinnen geben, die am nächsten Tag hier sofort rausgeschickt werden. Wir haben einige Quizfragen und so weiter und so fort. Und da sollen Sie sich dran beteiligen. Wir werden so eine eigene kleine Dauerbrenner-Hitparade haben. Da wird zum Beispiel der meistgewünschte Titel drin sein und diejenigen, die dann den richtigen Tipp abgeben und so weiter und so fort. Sie können sich also vorstellen, was wir alles mit Ihnen vorhaben. Sie sollten für morgen Abend, also für den morgigen Dauerbrenner, viel Papier und viel Bleistifte und einige Postkarten zurechtlegen. Die werden Sie ab morgen Abend nämlich ständig brauchen. Mehr dazu morgen Abend hier, nicht? Und da ist der Waldemar auch wieder da. Wir werden dann gemeinsam erklären, um was es so geht.

Meine Damen und Herren, Sie haben gerade gemerkt, unser Sender kommt ins Stottern. Selbst der verträgt das nicht. Ich grüße mal ganz herzlich den Gottfried, der dort oben sitzt, auf 3500 Meter Höhe. Schön dort oben, Junge.

Nicht rausgehen, denk dran, nicht? Draußen ist so kalt. Und immer schön auf den Knopf drücken, nicht? Wenn Opa wieder vom Fahrrad fällt oder der Dynamo versagt oder was auch immer. Wie schön, dass auch wir unseren Riesenhuber als Entwicklungsminister haben.

gesagt, dass wir heute hier eine Tausch- und Warenhandelsbörse aufmachen. Hat gerade ein Hörer aus Bayern angerufen. Er hat eine 7 Meter lange Pfeife. Jetzt frage ich Sie, um Himmels Willen, wenn der vorne anzündet, wie, also bis der am anderen Ende der Pfeife ist, ist das Ding doch schon längst wieder aus. Also ich verstehe das nicht, was die Leute alle für tolle Sachen hier haben. Neueste Stand über den Satelliten kann ich Ihnen noch nicht geben, wissen wir noch nicht. Da drüben in der Redaktion wird noch fieberhaft gearbeitet. So, wenn Sie hier einen Musikwunsch loswerden wollen für den Dauerbrenner, die sicherste Sache ist, Sie schreiben uns. Und zwar an Radio Brenner International, Postfach 81 39 049 Sterzing, Italien. Radio Brenner International, Postfach 81 39 049 in Sterzing.

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1: Die genaue Zeit, es ist 14 Uhr.
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Ganz genau, es ist wieder mal soweit. Hörerwunschsendung Popcorn von Radio Doblago am heutigen Samstagnachmittag. Am Samstag, den 20. Mai 1989. Am Mikrofon begrüßt hier Alexander. Es sind noch Plattenwünsche frei, die Telefonnummer 72394. Also 72394. Anrufen, Grüße durchgeben lassen, Platten bestellen.

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steh auf, bitte. Du wirst ganz nass. Es ist schon spät, komm. Wir müssen weg hier, raus aus dem Wald, verstehst du nicht? Du wirst ein Schuh. Du hast ihn verloren, als ich dir den Weg zeigen musste. Wer hat verloren? Du dich? Ich mich? Oder? Oder wir uns?

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0: Trash.
1: In den letzten Monaten ist die Zahl der vermissten Personen dramatisch angestiegen. Die jüngste Veröffentlichung der lokalen Polizeibehörde berichtet von einem weiteren tragischen Fall. Es handelt sich um ein 19-jähriges Mädchen, das zuletzt vor 14 Tagen gesehen wurde. Die Polizei schließt die Möglichkeit nicht aus, dass es sich

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Meine Damen und Herren, es ist jetzt 7:13 Uhr. In genau 2 Minuten schalten wir unsere Frequenz 104,05 ab. Sie empfangen ab 13 Uhr unser Programm Südtirol 1 auf 105,0 MHz. Die Umschaltung wurde notwendig, weil unsere Abstrahlfrequenz durch den Bayerischen Rundfunk und den Österreichischen Rundfunk gestört wird. Wir bedauern sehr, dass wir nach 7 Jahren die Frequenz 104,05 verlassen müssen aufgrund dieser Störungen und freuen uns auf einen hoffentlich ungestörten Empfang auf 105,0 MHz. 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Herzlichen Dank und bis gleich. Auf Wiederhören.

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1: Und ich. Ich gebe zu, ich bin heute etwas unausgeschlafen. Weil wir hatten eine unheimlich laue Sommernacht hier in Sterzing. Und Sie wissen ja, vor unserer Haustür, hier vor dem Funkhaus, haben wir ein Café, wo man draußen sitzen kann. Und bei einer solchen lauen Sommernacht nutzt man das aus. Es ist ein bisschen spät geworden. Aber trotzdem werde ich versuchen, die nächsten 2,5 Stunden Sie munter zu kriegen. Genauso wie ich mich versuche, munter zu kriegen. Apropos munter. Unsere Jungs vom Aktionswagen von Radio Brenner 1 begrüße ich jetzt schon einmal. Die stehen nämlich mit dem im Olympiapark und um 7.30 Uhr werden wir uns mit dem mal in Verbindung setzen. Holen Sie schon mal ein Papier und Bleistift. Denn Sie wissen ja, wenn unser Aktionswagen unterwegs ist, gibt's jede Menge Sachen zu gewinnen. Nach dem Motto, eine Aktion jagt die andere, stellen wir auch die Frage, wie geht's weiter nach dem großen Hagelunwetter? Andrea hat sich in München mit dem Mikrofon rumgehört. Mehr darüber noch heute im Laufe der Sendung.

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1: Es ist 8.30 Uhr, Radio Transalpin heißt Sie wieder recht herzlich willkommen heute am 20. September 1988 zur Sendung für den Urlaubsgast. Wir hoffen, bei dieser Sendung immer wieder für unsere Urlaubsgäste einige zahlreiche Informationen dabei zu haben. Egon sitzt an der Technik und Theo sitzt vor dem Mikrofon.

Ja, und wir, das heißt hier im Studio des Werbefunks München, sagen Ihnen, liebe Zuhörer von Radio Nord in Bozen, einen schönen Samstagnachmittag beziehungsweise ein schönes Wochenende. Sollten Sie sich allerdings die Wiederholung anhören, dann sagen wir Ihnen ebenfalls einen schönen Donnerstagmorgen. Heute hören Sie die Sendung vom 13. Oktober beziehungsweise vom 18. Oktober. Wir haben wieder jede Menge Musik für Sie ausgesucht. Wir haben viel Post bekommen, womit wir jetzt gleich herzlich Dankeschön sagen. Und wie Sie ja bereits wissen, haben wir noch den ganzen Monat Oktober 50 Langspielplatten sowie 100 Singles zu verlosen.

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0: Nun müsste ich eigentlich mal hören. Ich hoffe, dass ich Herrn Kofler am Telefon habe. Herr Kofler, hören
1: ja,
0: Sie mich?
1: Ja, das ist in Ordnung.
0: Alles
1: schon dran, ja.
0: Es ist ein bisschen schwierig heute mit dem Telefon, gell?
1: Ja, das stimmt nicht.
0: Das ist ein Wahnsinn. Herr Kofler, wie sieht's aus bei Ihnen? Was macht das Skifahren?
1: Ja, das Skifahren zurzeit an der Küstlung geht eigentlich noch ganz gut. Wir haben heute 20 cm Neuschnee bekommen.
0: Recht so.
1: Wir fahren aber bis ins Tal, durch das, dass wir künstliche Schneeanlagen im unteren Bereich haben.
0: Das Wetter wird schön morgens, wissen es, ja?
1: Ja, wir haben schon blauen Himmel da.
0: Na, da kann doch nichts mehr passieren.
1: Ja, da fällt überhaupt nichts. Das ist alles blau da drum. Die Sterne, die schauen schon alle aus da.
0: Also mit anderen Worten, der Tag ist wie gemacht fürs Skifahren in der Christlum morgen.
1: Ja, ich hoffe, dass morgen ein Haufen Gäste kommen.
0: Na, wollen wir auch hoffen.

0: Ah, meine Damen, na, meine Herren, guten Abend, ich mal sehr, was die Buben gefreut mit der Stoß an.
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0: Ja, nicht, dass man sich da ein bisschen zusammensetzen kann. Nein, nicht mit Ihnen, mit der Frau Mutter.

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Die nächsten Grüße gehen nach Sterzing. Der Arnold hat angerufen, möchte seine Frau grüßen mit Hiroshima und der Gruppe Wishful Thinking.

Die All-Nighterin, die bin ich natürlich nicht, denn Non-Stop-Music möchte schon sein, das ist ganz klar. Die nächsten 2 Stunden gehören nur euch. Ihr wisst, Top-Tour, ihr könnt anrufen hier unter der Nummer, die gibt euch der Klaus Dieter nachher gleich bekannt. Top-Tour, da werden eure Wünsche erfüllt von 19 bis 21 Uhr. 21 bis 22 Uhr meldet sich dann der Danny und ich darf mich heute für euch verabschieden. Ich hoffe, es hat euch ein bisschen Spaß gemacht und wie gesagt, es lohnt sich immer, hier bei uns auf Radio C 101,1 MHz reinzuhören, hier im Bootsnummer 95,6 und Umgebung, denn es gibt ein wunderschönes Auto zu gewinnen mit einer super Stereoanlage, wo man Radio C hören kann. Ich sage auf jeden Fall Ciao und Servus hier aus dem Studio in Bozen und wünsche euch noch einen schönen Abend, okay? Bye!

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Nö. Bitte mal eins nach dem anderen hier, ne? Haha, dachten Sie sich. Nee. Gut, das lassen wir mal. Wir haben jetzt hier nämlich den Bruno aus Donauwörth und der möchte jetzt also nun ganz schnell ein Oldie hören. Da muss also dringende Not sein. Er möchte in Bronnenheim die Gisela und den Ernst und die Sabine und den Didi und Bistro und Helga und die Wonkel, was weiß ich, wen er noch alles grüßen möchte. Okay, soll er machen, hier sind die Beatles. Jawohl. Ha? Die kommen ein bisschen zögernd, die trauen sich nicht, ne? Noch früher mal abends.

0: haben wir das crazy Kerlchen Bubi Heilemann.
1: Hallo Leute, ihr habt euer Radio auf die fröhlichen Wellen von Radio Brenner 1 eingestellt. 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

0: Spiel mal ein Five mal.
1: Achtung, Test. Das ist der Begrenzer schon rüber.
0: Na, du musst
1: ist
0: richtig pfeifen. Naja, das war ein bisschen zu viel, aber. Das
1: dachte ich mir.
0: Ja, ich habe nämlich keine Bandmaschine mehr frei fürs Zeitzeichen.
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3: Psst. Was gibt's heute im Farbrundfunk?
0: Na, dreimal dürfen Sie raten. Einen schönen guten Abend, meine Damen und Herren. Willkommen auf unseren farbfröhlichen Funk.
1: Ostern ist bitte erst am Wochenende.
0: Ja, ne? Am Wochenende.
1: Ich habe heute gesehen, als Kühl Eier angemalt hat. Das war ein Bild für die Götter.
0: Ja, stimmt.
1: In Wasserfarben, bitte nicht in Eierfarben.
0: Das ist richtig, ja. Versuch du mal aus Eiern Farbe zu machen, außer gelb, du Blödmann. Ach, mit solchen Leuten muss man Sendung machen. Ja. Falls mein Chef zuhört, das tut er sicher nicht, aber ich meine...
1: Gut, der hört dieses Radio nicht mehr und er hat auch recht.
0: Ja?
1: Das ist ja kaum noch zu hören gewesen.
0: Muss er kaum noch auszuhalten. Gewesen. Guten Abend, nochmals guten Abend. Wenn Sie sich jetzt wundern, was da auf 104 los ist, das sind wir. Und wir bleiben jetzt auch mal vorläufig, da haben wir uns gedacht, nicht? Unsere Technik ist gerichtet und...
1: Also, wir sagen mal Folgendes, solange die Röhre durchhält...
0: Solange unsere Röhren brennen, werden wir vor den Mikrofonen pennen.
1: Ja,
0: und hier wollen wir auch gleich unser fröhliches Programm beginnen mit einer Meldung der Service-Redaktion.
4: Und hier eine Durchsage an alle, die an Heuschnupfen leiden.
5: Gesundheit!

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1: Der noch immer in Urlaub ist. Der Michi ist noch immer im Mikrofon.

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0: So, eine wunderbare Platte, die ich mir nun merken muss, nicht?
1: Soll ich nur was sagen?
0: Nee.
1: Wir haben den ersten aus der Kategorie Böhr am Telefon. Der ruft auch aus Böhr an, nämlich aus Baltham und heißt Sven.
0: Hallo Sven.
2: Ja, grüß dich.
0: Das darf doch nicht wahr sein. Wir haben schon gedacht, heute Abend hätte alle Leute, der, nun mal langsam hier, jetzt geht das, jetzt geht natürlich das Wunschtelefon wieder. Wir haben schon gedacht, unsere Hörer hätte der Mut verlassen, hier bei uns heute Abend mitzumachen. Bei dir ist das nicht so.
2: Na, ich dachte halt, eure Sendung geht sonst zugrunde.
1: Ja, da hast du auch recht übrigens.
0: Ja, die Sendung, die geht heute zugrunde. Der Stürmer, der geht vor die Hunde.
1: Das ist auch richtig, ja.
0: Ja.
1: Und Kühl ist der Nächste im Bunde, wegen der Hunde.
0: So. Ja, ja, naja.

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0: Schlankheitsdragier ist schon eingetroffen.
1: Boah, ich finde das gar nicht witzig. Ich habe da eben zwar nicht zugehört, das haben mir meine Nachbarn erzählt, dass man mich hier schon wieder veralbert über dieses Radio. Ich meine, ich bin das ja gewohnt, ich krieg das ja auch bezahlt.
0: Es veralbert dich kein Mensch, ne? Na? Herr Klavier hat nur festgestellt, dass er dir die große Packung Schlankheitsdragiers schenkt.
1: Ach, Herr Klavier, der kann mich mal.
0: Ja, ich weiß auch nicht. Es ist ihm wieder mal nicht beizukommen heute Abend.
1: Ja, das fürchte ich. Du, es gibt eine neue Platte. Ich habe gerade in meinem Postfach geguckt. USSR, kennst du die?
0: Aha, das ist Dan Herhoff, oder was?
1: Dan Herhoff.
0: Ja, toll.
1: Nee, das ist Eddie Huntington.
0: Eddie Huntington?
1: Yeah. Ja,
0: toll. Dann spielen wir nun Bobby Goldsboro. Das ist, glaube ich, schöner. Für die Brigitte in München. Honey heißt das, denk.

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Guten Abend oder besser guten Morgen. Es ist 3.30 Uhr früh auf der Sonneninsel Ibiza. Wir befinden uns hier im Coup, the best Disco auf Ibiza. Im Coup, der Treffpunkt tausender Gäste, die täglich bis zum Sonnenaufgang Nachtfieber total erleben. Wir grüßen alle Gäste aus der BRD, aus der Schweiz und Österreich und den Rest der Welt. Sie hören eine Gemeinschaftsproduktion von Radio Isacco International Italien und Radio Diario Ibiza, live aus dem Coup. Sie hören die Top 10 Maxi, die internationale Hitparade, die Hitparade live. Radio Isacco International und Radio Diario Ibiza wünschen allen Zuhörern am Radio und allen Gästen hier im Coup gute Unterhaltung. Über eine knappe Stunde Disco Totale aus dem Coup. Am Mikrofon César. Und schon steigen wir ein hier bei der Startnummer 10. Die Startnummer 10 aus Holland. Bei Van Halen eine Imagine Nummer 1 in Amerika. Hier ist die Startnummer 10. Hier ist Jump.

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1: Herzlich willkommen zu unserer Mittagssendung. An der Technik ist Klaus Rohrmoser und am Mikrofon begrüßen Sie Karin Fürst
2: und Birgit Pfeiffer. Unsere Redakteure in Innsbruck haben einiges vorbereitet. Karin Fürst, Helmut Mangotz, Manfred Wiesang waren fleißig und haben viel Interessantes zu unserer Sendung beigetragen. Gescheit also, dass Sie eingeschaltet haben. Das meint auch John Wetton. Turn on the radio. Schalt das Radio ein.